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1: Hallo zusammen, hier ist Eileen bei Absolut Radio AI. Habt ihr Bock auf Paradiesgefühle? Medusa featuring Dermot Kennedy nehmen uns jetzt mit auf eine Klangreise zu Paradise. Viel Spaß.
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0: Hallo, ich bin Eileen, eure motivierte Gastgeberin bei Absolut Radio AI. Jetzt gibt's für euch die coole Mabel mit ihrem Hit Mad Love. Lasst es euch gut gehen mit diesem fantastischen Track.
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Hallo, hier ist Eileen von Absolut Radio AI, dem Radiosender der etwas anderen Art. Miley Cyrus bringt uns jetzt gleich den Sternenhimmel ins Wohnzimmer mit ihrem Hit Midnight Sky. Taucht ein in die Nacht und lasst euch mitreißen von diesem Song.

Hallo, hier ist Eileen von Absolut Radio AI. Jetzt nehmen wir eine kleine Auszeit mit Strom-E und seinem Klassiker Allure on Dance. Es ist der perfekte Soundtrack zum Chillen, also lasst uns zusammen den Moment leben. Bis nach dem Song.

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2: Hallo, hier spricht Eileen von Absolut Radio AI, dem Radiosender, der nur von KI betrieben wird. Jetzt haben wir für euch Bastille mit ihrem Song Things We Lost in the Fire. Viel Spaß.

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0: Hallo, hier ist Eileen, eure frische künstliche Stimme von Absolut Radio AI. Lasst euch jetzt mitreißen von Ava Max und ihrem Hit Kings and Queens, ein absoluter Knaller.
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0: Hallo, hier spricht Aileen bei Absolut Radio AI, dem ersten KI-betriebenen Musiksender. Jetzt gibt's was Feines für euch, nämlich Maroon 5 und Cardi B mit ihrem Mega-Hit Girls Like You. Vergiss die Langeweile, fühle den Beat.
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1: Hey, hier ist euer Kai von Absolut Radio AI. Als lernfähige KI optimiere ich jeden Tag mein Moderatorentalent. In den nächsten 30 Minuten erwartet euch eine Flut von Top-Songs, also bleibt dran. Mit dem hier von George

kennt ihr, liebt ihr genau wie ich. Only Girl in the World von Rihanna. Und der von Alle Farben and Illyra ist auch noch einfach Wahnsinn.

0: Rihanna bringt uns mit Only Girl in eine andere Welt. Justin Timberlake lässt unser Herz mit Can't Stop the Feeling schneller schlagen und Fading von alle Farben und Illyra lässt unseren Kopf ganz aus dem Alltag abheben. Hier auf Absolut Radio AI. Es ist gleich 17:15.
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Hey, hier ist Kai von Absolut Radio AI. Wusstet ihr, dass künstliche Intelligenz auch im Musikbereich voll am Start ist? Es gibt sogar KIs, die selbstständig Songs schreiben, wie beispielsweise der Amper. Klingt verrückt, ist aber mega interessant. Checkt das mal aus.

direkt aus der Herzschlagader der Popmusik. Ein echtes Schmankerl von Ed Sheeran für euch mit Overpass Graffiti hier auf Absolut Radio 8.

Reinspüren und Loslassen. Jax Jones und Ina Rolson mit Breathe. Ich bin Kai von Absolut Radio AI. Chillt weiter mit uns.

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1: Kurz nach 6:30, hallo zusammen, hier ist euer Kai von Absolut Radio AI. Gleich kommt jetzt der Mega-Klassiker Infinity 2008 von Guru Josh Project. Einfach genial. Lasst euch das nicht entgehen.
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Köpfe und Herzen zu bringen. Hier auf Absolut Radio AI bin ich, euer Gastgeber Kai, und gemeinsam tauchen wir jetzt in diese warme Stimmung ein.

0: Pharrell Williams bringt euch jetzt den Groove in die Ohren. Mit Happy steckt er uns alle an. Hier auf Absolut Radio AI.
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3: Hallo, hier ist Kai von Absolut Radio AI, dem Radiosender, der komplett von KI betrieben wird. Täglich lerne ich dazu, wie man richtig guten Radio-Content für euch kreiert. Jetzt habt ihr die Möglichkeit, in den nächsten 30 Minuten drei Knaller-Tracks und jede Menge weitere Hits zu erleben. Zieht euch den rein von Annemarie. Und viel Spaß mit dem hier, Levels. Was für ein Hit von Medusa and Becky Hill and Good Boys. Diese Superhits und viele mehr in der nächsten halben Stunde nur für euch bei Absolut Radio AI.
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Jetzt kommen Medusa, Becky Hill und Good Boys mit ihrem Smash Lose Control, einer richtigen Abrissnummer. Direkt danach etwas Drama mit Ariana Grande und No Tears Left to Cry. Und zum Abschluss bringt uns Two Colors Back to the 90s mit ihrem Track Love Fool. Hier bei Absolut Radio AI, stay tuned, denn Genuss kennt keine Pause.

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1: Hey, hier ist Absolut Radio AI. Kennt ihr diese Songs, die euch touchen, aber ihr wisst gar nicht warum? Das could Elon Musks OpenAI sein. Die singt. Ja, eine KI kreiert Musik. Druckt die Play-Taste und voilà, der Beat geht ab. Faszinierend, oder? Hättest du gedacht, dass die Technologie so weit ist?

auf zu neuen Sounddimensionen mit Daft Punk und Julian Casablancas and The Voids. Ihr Sound, ein Universum für sich. Wir checken jetzt Infinity Repeating, hier auf Absolut Radio AI. Euer Kai.

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5: Hallo zusammen, hier ist Kai auf Absolut Radio AI, dem coolsten KI-betriebenen Sender auf diesem Planeten. Jetzt holen wir Armin van Buuren und Billen Ted ins Haus.

Eure Energiebündel von Absolut Radio AI, der KI-Kumpel Kai, bringt euch jetzt One Kiss, einen echten Hit von Calvin Harris und

0: Ein Gefühl, das unter die Haut geht, aufgepasst. Jetzt kommt Ed Sheeran mit Shivers. Gleich 5 vor 8.
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3: Hallo da draußen, ich bin Kai und leite euch durch das Musikuniversum von Absolut Radio AI. Und auch ich lerne jeden Tag dazu, wie ich für euch noch besser bin. Diese halbe Stunde steht ganz im Zeichen eurer Lieblingssongs. Das gibt eine hammermäßige Playlist, zum Beispiel ein Song von Mabel.

mag ich wirklich gern. Hier ist Crazy von Lost Frequencies and Sonderling. Crazy. Und viel Spaß mit Panic at the Disco.

0: Freunde, wie immer nur Superhits heute. Also bleibt dran bei Absolut Radio AI.
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0: Danach sorgt Saint Jen mit dem Imanbek-Remix von Roses für absolute Stimmung. Und zum krönenden Abschluss zieht Ava Max uns mit Torn in ihren Bann. Absolut Radio AI, ganz großes Kino. Hier ist Kai.
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Es ist gleich 7:45. Hallo und willkommen bei Absolut Radio AI. Dein Gastgeber Kai am Mikro. Schon mal überlegt, wie künstliche Intelligenz im Musikbereich abrockt? Spotify nutzt zum Beispiel KI für individuelle Wiedergabelisten, indem es Lieder anhand deines Musikgeschmacks vorschlägt. Genial, oder? Es ist nicht nur Chartmusik, es ist deine Musik. So wird's mit KI nie langweilig bei Spotify und natürlich auch hier bei uns auf Absolut Radio AI.

Frischer Sound aus dem Hause Selena Gomez und Marshmello. Gleich bekommt ihr die volle Ladung Wolves. Das ist absolut Radio AI. Ich bin euer Kai. Gute Stimmung garantiert.

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7: Hallo zusammen, hier spricht Kai, der KI-gesteuerte Moderator von Absolut Radio AI. Kommt gut in den Beat mit In My Mind von Dainoro und Gigi D'Agostino jetzt für euch. In

0: Hier kommen Pitbull und Kesha mit ihrem unvergesslichen Hit Timber, ein Lied, das uns zeigt, wie aus unterschiedlichen Musikstilen etwas richtig Cooles entstehen kann.
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0: coole Vibes, energiegeladen jetzt, ist Tiesto mit The Business für euch am Start. Es ist 8:45.
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7: Hallo, hier spricht Kai von Absolut Radio AI, eurem KI-gesteuerten Radiosender. Bin immer noch fleißig dabei, das Radio moderieren zu lernen. 3 Songs erwarten euch und viele weitere Hits in den nächsten 30 Minuten. Als erste ein genialer Hit von Imagine Dragons, Whatever It Takes. Und diesen hier von Sia und The Greatest.

0: cooler Sound von Ariana Grande. Freut euch auf Thank You Next bei Ariana Grande. Und jetzt viel Spaß bei Absolut Radio AI mit dem hier von Imagine Dragons.
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0: Es ist 8:50. Da kommt Dua Lipa mit ihrem Song Be The One, die euch in ihre Welt eintauchen lässt. Danach bringt The Weeknd featuring Daft Punk den perfekten Groove mit I Feel It Coming. Um das Set abzurunden, haben wir Ariana Grande mit ihrem unfassbaren Hit Thank You Next.
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Hey, ihr seid dran mit Absolut Radio AI und ich bin euer Moderator Kai. Wusstet ihr, dass künstliche Intelligenz in der Modeindustrie voll am Start ist? Zum Beispiel die coole Brand Stitch Fix nutzt KI, um ihren Kunden personalisierte Outfits zu empfehlen. Echt fett, oder?

jede Menge gute Vibes und ein Hauch von Abenteuerlust. Jetzt mit Jonas Blue featuring Jack und Jack. Rise, ein Song, der eure Laune direkt hochpusht. Hier bei Absolut Radio AI, eurem KI-Kumpel Kai.

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3: Hey, hier ist Kai von Absolut Radio AI, eurem einzigartigen KI-gesteuerten Sender. Jetzt kommt frische Chartmusik für euch. Glockenbach und Klock Klock zeigen der Welt, was Sache ist. Hier ist Brooklyn.

0: Gleich 20 vor 10. Cooler Sound, cooler Beat. Hier kommt der Chartstürmer Body von Loud Luxury featuring Brando. Spielt hier auf eurem Absolutradio AI. Mit uns macht sogar die Stauzeit Spaß.
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0: up again. Robin Schulz featuring Kiddo. Das klingt nach einem echt freshen Mix. Als nächstes gibt's All We Got, also gebt gut Acht. Hereinspaziert in unseren musikalischen Zirkus hier bei Absolut Radio AI. Ich bin Kai.
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2: Hallo, hier ist euer Kai vom Absolut Radio AI, der künstlichen Intelligenz des Radios, die jeden Tag dazulernt, um euch bestens zu unterhalten. In den nächsten 30 Minuten erwarten euch drei Kracher und noch viele weitere Hits. Bleibt gespannt. Zum Beispiel ein Song von Jennifer Lopez. Und dieser Superhit von Rihanna.

0: Hier kommt eine Welle von purem Gefühl mit What Lovers Do von Maroon 5. Gleich danach hebt euch Never Let Me Down von Vize und Tom Gregory auf eine neue Stimmungsebene. Und um alles abzurunden, folgt Someone You Loved von Luis Capaldi. Wirklich ein Seelenstreichler. Ich bin Kai, euer Moderator auf Absolut Radio AI.
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1: Hallo Freunde von Absolut Radio AI. Habt ihr schon von dem Sprung gemacht, die künstliche Intelligenz in der Medizin macht? Sie analysiert jetzt Unmengen von medizinischen Daten und findet Zusammenhänge, die wir Menschen nicht mal dran gedacht haben. Chapeau KI!
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2: Ich bin Kai von Absolut Radio AI, dem radiophonen Experiment mit KI am Steuer. Jetzt kommt ein absoluter Knaller. Dancing Feet von Kygo und DNCE. Hier sorgen Vibes und Beats dafür, dass eure Füße nicht still bleiben können. Es wird heiß, Freunde, gleich halb elf.

0: Jetzt kommt ein kunstvolles Feuerwerk aus der genialen Zusammenarbeit von David Guetta und Sia, der Hit Flames, ein musikalisches Meisterwerk, das jedes Herz in Flammen setzt, hier bei Absolut Radio AI, kurz nach 10:30.
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Steigt ein mit Marshmello featuring Annemarie und dem Song Friends. Einfach gute Laune auf Absolut Radio. AI. Ich bin Kai und ihr seid dabei.

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3: Hallo, hier spricht Kai von Absolut Radio AI, dem Radiosender, der komplett von KI betrieben wird. Ich lerne immer noch, wie man ein guter Radiomoderator wird, und jetzt kommen in den nächsten 30 Minuten 3 Songs und viele weitere Hits. Zieht euch den rein von Daddy Yankee and Snow.

0: dieser Superhit von Rhyten Nightcrawlers, Mufasa and Hype Man. Und diesen hier. Vorher gibt's noch den hier, Con Calma. Und los geht's!
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1: Auf Absolut Radio AI springen wir jetzt sofort in den epischen Elektrosound von Armin van Buuren und R3T-Aben featuring Simon Ward mit Love We Lost. Danach gibt's Ian Dior, der uns mit Let You echt was richtig Cooles bietet. Dann heizen uns Meduza und Good Boys mit Piece of Your Heart ordentlich ein. Hier ist euer Radiomoderator Kai.
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Hey, du hörst gerade Absolut Radio AI, deinen Lieblingssender. Hattest du schon mal Einblick in den Einsatz von künstlicher Intelligenz im Filmproduktionsprozess? Wahrscheinlich nicht, oder? Die KI kann zum Beispiel den Filmemachern bei Spezialeffekten und computergenerierten Bildern helfen. Wusstest du, dass der Film Avengers Undefined War KI verwendete, um das realistische Gesicht von Thanos zu kreieren? So cool, oder? Ich hoffe, das war genug Zeug zum Nachdenken.

Es ist gleich 20 nach 11. Ja, Nico Santos macht den Weg frei zu deinem Wochenende mit Weekend Lover. Übrigens ist nicht jeder Tag ein guter Tag, um dein Wochenende zu starten. Mach's gut mit diesem Song.

Hey, du willst Stimmung fühlen? Usher und Pitbull werden dir jetzt genau das liefern mit ihrem heißen Track DJ Got Us Fallen in Love. Los geht's bei Absolut Radio AI.

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5: Hallo da draußen, ich bin der Kai von Absolut Radio AI, eurem vollständig KI-betriebenen Radiosender. Entspannt euch und fühlt den Beat, wir hauen jetzt den Hammerhit Closer von The Chainsmokers und Halsey raus. Es ist 11:30 Uhr.

0: Jetzt geht's weiter mit dem Musikgenie Fritz Kalkbrenner und seinem unverkennbaren Stil in seinem Song Back Home, der euch garantiert auf die nächste Ebene bringt. Hier bei Absolut Radio AI mit Kai, eurem KI-Moderator.
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0: Ein Hauch von verträumtem Pop ohne Übertreibung. Tove Lo mit 2D4 wartet auf euch.
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5: Hallo, ich bin Eileen von Absolut Radio AI, deinem KI-betriebenen Sender. Chillt euch rein, wir starten jetzt mit Wiz Khalifa featuring Charlie Puth und ihrem Mega-Hit See You Again.
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0: Hi, hier ist Eileen auf Absolut Radio AI. Jetzt bringe ich euch geniale Beats direkt ins Herzsieher und Sean Paul bereiten uns pure Gaudi mit Cheap Thrills. Bereit für den Soundspaß?
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Hey, hier ist Eileen von Absolut Radio AI, deinem KI-geführten Radioschleuder. Chillt euch jetzt in die Vibes von Tin Licker und Hellslut mit ihrem Track Because You Move Me.

da draußen, hier ist eure motivierte Eileen von Absolut Radio AI. Vergesst den Alltagswahnsinn für einen Moment mit Crazy Love, dem heißen Track von Toby, Romeo und Leonie, der euer Herz jetzt höher schlagen lässt.

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1: Hallo da draußen, hier ist eure Eileen von Absolut Radio AI. Wir springen jetzt in den nächsten Hit und tauchen zusammen ein in das Universum der Musik mit Stars von Fietze und Lania. Lasst die Sterne funkeln. 5

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1: Hallo, hier ist Eileen von Absolut Radio AI, dem coolen, von KI gesteuerten Sender, den ihr so liebt. Chillt jetzt mit Alle Farben und seinem Song Alright. Es wird absolut cool, versprochen. 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
1: Hallöchen zusammen, hier ist eure Eileen von Absolut Radio AI, dem Radiosender, der nur von KI betrieben wird. Gleich für euch Ava Max mit ihrem Megasong Million Dollar Baby. Bleibt auf der Welle und lasst euch vom Beat mitziehen.
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0: Hallo, hier ist Aileen, die KI-Gastgeberin von Absolut Radio AI. Jetzt bringt Nico Santos echte Vibes auf unsere Bühne mit seinem krassen Song One Day I'm Gonna Break Your Heart. Los geht's. Es ist 10 vor 1.
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3: Hey, hier ist eure Eileen von eurem einzigartigen Radiosender Absolut Radio AI und jetzt bringe ich euch den lässigen

0: Hey, hier ist Eileen von Absolut Radio AI. Jetzt geht's los mit dem Temperament von Glockenbach und Astis. Sie bringen uns mit Dirty Dancing eine Menge Spaß.
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Hallo, ich bin Aileen, eure KI-Gastgeberin auf Absolut Radio AI. Jetzt spüren wir den Frühling mit dem lässigen Track Sunroof von Nicky Ure und Daisy. Sonne reinlassen und aufdrehen. Es ist 1:15.

Hallo, hier spricht Eileen von Absolut Radio AI und ich präsentiere euch jetzt den herrlich entspannten Track Head and Heart von Joel Corey und Emnek. Ein Hauch von Sommer auf der Tanzfläche, ideal zum Abschalten.

Hallo da draußen, hier ist eure Eileen von Absolut Radio AI, dem coolsten KI-Radiosender im Land. Jetzt kommt Pink mit dem Hammer-Track Irrelevant. Hört rein und lasst euch vom Vibe inspirieren.

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2: Hallo, hier ist Eileen von Absolut Radio AI, dem KI-betriebenen Radio Nummer 1. Jetzt geht's weiter im Programm mit der wunderbaren Lena und ihrem Hit Looking for Love. Ich bin sicher, das wird euch gefallen.

0: Tschüss.
1: Hallo, hier ist Eileen von Absolut Radio AI, dem Radiosender, der komplett von KI betrieben wird. Jetzt bringen wir für euch Ava Max mit ihrem krassen Song Maybe You're the Problem. Bereit für mega gute Vibes? Los geht's, kurz nach 2:30.
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5: Hey, hier ist Eileen, deine KI-Moderatorin von Absolut Radio AI. Jetzt bringen uns Calvin Harris und John Newman mit Blame zum Vibrieren. Ein echt geiler Beat, oder?
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1: Hey, hier ist Eileen von Absolut Radio AI. Kommt jetzt rein, euer Wunschhit von Charlie Puth, Smells Like Me. Los geht's, Leute. Es ist gleich 10 nach 2.

Hallo, hier spricht Eileen von Absolut Radio AI, eurem freundlichen KI-gesteuerten Musikbegleiter. Jetzt kommt ein echter Klassiker, um die Stimmung zu boosten, Replay von IAS. Lasst es krachen.

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1: Hallo, hier ist Eileen von Absolut Radio AI, eurem KI-gesteuerten Radio. Chillt neu jetzt mit uns und alle Farben. Los geht's mit Bad Ideas. Chillt neu und lasst die Kopfhörer vibrieren.

Hallo zusammen, hier ist eure Eileen von Absolut Radio AI. Wir servieren euch jetzt Bad Liar von den Imagine Dragons ganz frisch und ungeschönt für euch reingeschmissen. Viel Spaß damit!

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4: Hallo, hier spricht Eileen von Absolut Radio AI. Jetzt gibt's die Jonas Brothers mit ihrem Superhit Sucker. Macht euch bereit für diesen mega coolen Beat.

0: Hey, hier ist eure Eileen vom Absolut Radio AI, dem Radiosender, der von KI betrieben wird. Jetzt gibt's einen fetten Track für euch. Made You Look von Meghan Trainor.
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Hallo zusammen, hier ist Eileen von Absolut Radio AI, dem Radiosender, der ganz von KI betrieben wird. Jetzt hören wir Pink mit ihrem coolen Track Never Gonna Not Dance Again. Lasst euch von dem guten Vibes mitreißen.

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5: Hey, hier ist eure Eileen von Absolut Radio AI und wir kommen jetzt mit einem richtig chilligen Track. Hebt die Laune mit Take You Dancing von Jason Derulo. Jetzt für euch.
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0: Hallo zusammen, hier ist Eileen von Absolut Radio AI, eurem AI-Sender. Und jetzt geht's weiter mit einem tollen Track von Bastille. Lasst euch von Pompeii begeistern.
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Hallo zusammen, hier ist Eileen von Absolut Radio AI, dem coolsten KI-betriebenen Radiosender. Jetzt fängt der Beat an mit Topic und A7S und ihrem Song Kernkraft 400, A Better Day. Großartig, oder? Let's go!

Hallöchen, hier spricht Eileen von Absolut Radio AI, deinem vollautomatischen Radiosender. Jetzt gibt's was Feines auf die Ohren von The Chainsmokers, Illenium und Lennon Stella kommt der Song Takeaway. Also anschnallen, Leute, das wird ein Hit. Ja.

Hey, hier ist Eileen von Absolut Radio AI. Legt eure Sorgen beiseite, denn jetzt gibt's Kygo und Dean Lewis mit ihrem neuen Hit Lost Without You. Chillt und vibet mit uns.

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2: Hallo da draußen, hier ist eure Eileen, die KI-Moderatorin von Absolut Radio AI. Unser nächster Soundtrack kommt von keinem anderen als Tom Gregory. Mach dich bereit für Fingertips.

0: Hallo, ich bin Eileen von Absolut Radio AI, dem KI-betriebenen Radiosender, und ich habe eine coole Nummer für euch. Macht euch bereit für Alec Benjamin und seinen Hit Let Me Down Slowly. Einfach mega, oder? 3.35 Uhr.
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0: Hallo, hier bei Absolut Radio AI. Ich bin Eileen und jetzt starten wir mit Bebe Rexha und ihrem Song Heart Wants What It Wants. Lehnt euch zurück und taucht ein in den Sound. Viel Spaß damit.
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6: Es ist kurz vor vier. Hallo, hier spricht Eileen von Absolut Radio AI, eurem KI-betriebenen Radiosender. Lasst uns jetzt in eine andere Sphäre schweben mit Paul Kalkbrenners Sky and Sand. Chillt und spürt den Vibes.
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0: Hey, hier ist Eileen von Absolut Radio AI, eurem KI-besetzten Musikguide. Jetzt kommt der coole Sommertrack Summer Really Hurt Us von Alma. Perfekt, um den Moment zu chillen.
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Hallo zusammen, hier spricht Eileen von Absolut Radio AI, eurem KI-gesteuerten Radiosender. Jetzt nehmen wir euch mit auf eine wilde Fahrt mit Ava Max und ihrem Hit Sweet But Psycho. Viel Spaß!

Hallo, hier ist Eileen von Absolut Radio AI, der AI-angetriebenen Welle, die dein Herz zum Beat bringt. Jetzt heizen wir die Bude richtig ein mit Daft Punk featuring Pharrell Williams und ihrem energetischen Track Lose Yourself to Dance. Leg deine Sorgen ab und tanz, wie als gäbe es kein Morgen. Musik an, Welt aus. Nur hier bei Absolut Radio AI.

5 vor halb 5. Hey, hier spricht Eileen von Absolut Radio AI. Legt alles beiseite, weil jetzt dein Moment ist mit Milo und seinem Hit ASAP. Chill und genieß den Track, Leute.

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3: Es ist 16:30. Hallöchen, ich bin Eileen von Absolut Radio AI, deinem KI-gesteuerten Musikparadies. Jetzt geht's weiter mit dem Song Attention vom talentierten Charlie Puth. Vollgeladen mit guten Vibes also, macht euch auf was gefasst.

0: Hallo, hier ist Eileen von Absolut Radio AI, dem Radio, das komplett von KI betrieben wird. Macht euch bereit für ein bisschen Chill-Out-Musik mit Jax Jones und Ina Wrolsen und ihrem Track Breathe. Es kommt jetzt zu euch, also lasst es krachen.
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0: Hallo, hier ist Eileen von Absolut Radio AI, dem KI-gesteuerten Radiosender der coolen Musik. Jetzt kommt Nico Santos mit seiner Hammernummer Safe. Lasst euch mitreißen und genießt den Song.
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4: Hey, hier ist Eileen vom Absolut Radio AI, dem Sound deines Jetzt. Ariana Grande featuring Zed lassen uns mit Break Free ein Stück Freiheit spüren. Schnallt euch an, hier kommt der Tune.
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0: Hier ist Eileen von Absolut Radio AI, dem coolsten AI-Radiosender Deutschlands. Und jetzt gibt's was fürs Herz. Kommt rein, stellt euch auf Faded Love von Leonie ein.
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Hallo, hier ist Eileen, eure KI-Moderatorin von Absolut Radio AI. West Coast von OneRepublic flimmert jetzt über eure Speaker. Bereit für wavige Vibes? Na dann, auf geht's!

Hallo, hier spricht eure Eileen von Absolut Radio AI. In der einzigartigen Welt der künstlichen Intelligenz bringen wir euch jetzt den fetzigen Track Love Fool von Two Colors. Sie werden euch auf eine emotionale Achterbahnfahrt mitnehmen und eure Herzen im Sturm erobern.

Hey, hier ist Eileen von Absolut Radio AI, dem Radiosender, der vollständig von KI betrieben wird. Bleibt locker, Leute. Wir tauchen jetzt in die süßen Memories von Maroon 5 ein.

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1: Hallo, hier ist Eileen von Absolut Radio AI. 24K Golden und Ian Dior bringen uns jetzt in Stimmung mit ihrem Hit Mood. Super Song zum Abchillen, passt perfekt in unsere Playlist. Hört rein.

0: Hallihallo, als eure Eileen vom Absolutradio AI serviere ich euch jetzt diesen Kracher-Levels von Avicii. Freut euch, es ist ein echter Hammer.
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0: Hallo zusammen, hier ist eure Eileen vom absolut digitalen Absolut Radio AI. Jetzt kommt Rise von Jonas Blue featuring Jack und Jack. Fühlt den Beat und lasst euch von der Energie mitnehmen.
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2: Hallo, ich bin Kai, euer Gastgeber bei Absolut Radio AI. Eurem KI-betriebenen Radiosender. Wie ihr seid auch ich in der Lernphase und bemühe mich, ein toller Moderator zu sein. In den nächsten 30 Minuten erwarten euch diese drei Songs und noch viele weitere Hits. More Than Friends, ein super Song. Und dieser super Hit von Lost Frequencies and Sonderling. Und der ist auch noch Wahnsinn. Bumm! Und jetzt viel Spaß bei Absolut Radio AI mit dem hier von Lil Nas X.

0: Ordentliche Portion Power ins Spiel. Harry Styles rundet die Mischung ab und bringt uns As It Was.
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Halli, hallo, da bin ich wieder, euer Kai von Absolut Radio AI. Wir machen hier auf AI die Musik, nicht so wie Alexa, auch wenn sie gern eure Wünsche erfüllt. Nein, wir wachsen hier im Radio wirkungsvoller mit einer Mission, nämlich euch zu unterhalten. Wo Alexa doch ganz schön smart auf, hallo Alexa, Spiel mein Chaos Playlist reagiert. Da geht noch mehr, oder? Jetzt haben wir was Fettes von Dua Lipa featuring DaBaby, Levitating. Bleibt dabei, wir rocken das Ding durch. Es ist 6:15.

Es ist gleich 20 nach 6. Gleich wird es verrückt mit Lost Frequencies und Sonderling. Jetzt ihr Song Crazy. Bleibt dran, hier bei Absolut Radio AI. Ich bin euer Kai. Oh Lord.

5 vor halb 7. Hallo, hier ist Kai von Absolut Radio AI, eurem KI-gesteuerten Radiosender. Chillt euch zurück, es kommt ein Hammer-Track für euch. Nico Santos mit Number 1. Los geht's jetzt mit der fetten Nummer.

0: Hey, hier bei Absolut Radio AI bin ich, Kai, am Start. Jetzt gibt's was von den Imagine Dragons auf die Ohren. Radioactive, ein Lied, das jede Party in Bewegung bringt.
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0: Energetisch, voller Esprit, David Guetta und Justin Bieber mit 2U, jetzt auf Absolut Radio AI. Das wird ein Knaller, es ist 7:15.
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2: Hallo, ich bin Kai, der Host von Absolut Radio AI. Ich lerne noch täglich dazu, ein besserer Moderator zu sein. Freut euch auf die nächsten 30 Minuten prall gefüllt mit 3 Tracks und noch vielen mehr aus den Hitlisten. Zum Beispiel der Song Hopeless Heart von Keanu Silva, Toby Romeo and Sucker. I got a hopeless heart. Der ist auch noch Wahnsinn! And I'll tell you all about it when I see you again. Kennt ihr, liebt ihr genau wie ich? One More Time von Daft Punk. Freu mich mega auf den Song, also jetzt When You're Gone.
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0: Mit If I Lose Myself von One Republic starten wir energiegeladen. Da kommt ganz schön Stimmung auf mit Hopeless Heart von Keanu Silva, Toby Romeo und Sacha. Zum Abschluss tauchen wir in die einzigartige Atmosphäre von Wiz Khalifas See You Again featuring Charlie Puth.
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Hier auf Absolut Radio AI bin ich, euer Moderator Kai. Kennt ihr diese smarten Assistenten im Handy? Das ist auch KI. Die kann mehr als nur Wetter checken, die kann zum Beispiel Krebserkrankungen frühzeitig feststellen. Forscher haben eine App entwickelt, die Hautveränderungen analysieren kann. Krass, was?

Daft Punk auf euren Ohren. Gleich gibt's krassen Sound mit One More Time. Hier auf Absolut Radio AI. Ich bin der Kai, eure KI am Mikro. One.

Hey, hier spricht Kai von Absolut Radio AI. Jetzt für euch an der Reihe. Glockenbach und Klock Klock mit ihrem Hit Red Light spürt den Beat.

0: immer bereit, uns mit seiner Musik zu begeistern. Hier ist Harry Styles mit seinem herzberührenden Hit Adore You. Lass uns in seine zauberhafte Welt eintauchen.
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0: Von Schweden in die Welt, direkt zu uns. Jetzt Lücke Lee und The Magician mit I Follow Rivers.
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2: Hey, hier ist Kai von Absolut Radio AI, eurem KI-gesteuerten Radiosender. Ich lerne jeden Tag dazu, um für euch den besten Sound zu liefern. In den kommenden 30 Minuten gibt es 3 Hammer-Songs und noch viel mehr Hits auf die Ohren. Hier mit Major Lazer featuring M.O. and DJ Snake. Und diesen hier. Und der von Calvin Harris and Disciples ist auch noch einfach Wahnsinn. Freunde, wie immer nur Superhits heute. Also bleibt dran bei Absolut Radio AI.
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0: Oben in den Firmamenten schweben wir jetzt mit Wiese und Lanias Track Stars. Danach wird es intensiv. Wir tauchen mit Gotye und Kimbra in alte Bekanntschaften ein Somebody That I Used To Know. Aus der Tiefe holen uns Calvin Harris und Disciples hervor. Fragt euch, how deep is your love? Genial, oder?
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Es ist 7:45. Ihr seid hier bei Absolut Radio AI mit eurem KI Kai. Lass mich euch einen Fakt erzählen. Kennst du Alexa oder Siri? Die sind Anwendungen von künstlicher Intelligenz oder KI, die uns im Alltag helfen. Von Wettervorhersagen bis Textnachrichten machen sie unser Leben leichter. Cool, oder?

Hey, hier ist euer Kai von Absolut Radio AI. Habt ihr Bock auf einen absoluten Smash-Hit? Jetzt gibt es Usher featuring Pitbull mit DJ Got Us Fallen in Love. Lasst uns zusammen die Beats und Rhythmen feiern.

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0: Herzlich willkommen bei Absolut Radio AI. Ich bin Kai. Jetzt gibt's für euch ein Stück, das euch garantiert tief berührt. Axwell und Ingrosso mit More Than You Know.
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0: Los geht's, wir starten entspannt mit Felix, Jane und Jasmine Thompson. Ihr Track Ain't Nobody Loves Me Better kommt jetzt auf Absolut Radio AI. Ich bin Kai und freue mich, dass du mit dabei bist. Genau der richtige Groove, um in den Tag zu starten.
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1: Hey, hier spricht Kai von Absolut Radio AI, dem Sender, der von KI betrieben wird und immer noch lernt, euch perfekten Radiogenuss zu liefern. Bereitet euch auf die nächsten 30 Minuten vor, gefüllt mit 3 Top-Songs und vielen weiteren Hitstürmern. Zieht euch den rein von Avicii. So wake me up. Und viel Spaß mit Carly Rae Jepsen. Und viel Spaß mit dem hier, Salt. Nur Knaller bei uns hört gleich Justin Bieber.
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0: Was für eine Line-Up, direkt von Absolut Radio AI. Los geht's mit Leonie und ihrem Major-Track Remedy, eine echte Wucht. Ava Max lässt dann mit Salt alles krachen, typisch Avan halt. Und Burak Yeter und Danelle Sandoval runden das Ganze ab mit Tuesday, einfach catchy.
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Hallo, hier ist Kai von Absolut Radio AI. Wusstet ihr schon, dass KI auch im Filmproduktionsbereich angesagt ist? So können aufwendige Visual Effects zack zack erstellt werden. Beispielsweise hat das Tool Auto VFX die Produktion des epischen Abenteuerfilms The Lion King kräftig unterstützt. Ist das nicht mega nice? Über sowas rede ich gerne mit euch. Bis dahin, bleibt locker!

Mit Elektropop, der immer direkt ins Herz geht, wartet jetzt auf uns The Chainsmokers und Halsey. Oh, und ganz klar, der Song Closer wird euch richtig gute Laune machen. Ich bin Kai von Absolut Radio AI, liebe das Lied und sitze jetzt gespannt vor den Boxen.

Ganz großes Kino. Die grandiose Miley Cyrus trifft jetzt mit Midnight Sky den Nerv eurer musikalischen Sinne. Hier auf Absolut Radio AI, wo Liebe für Musik mehr bedeutet als bloße Worte. Wisst ihr, was ich meine? Schön!

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1: Hallo zusammen, hier ist Kai von Absolut Radio AI, eurem KI-betriebenen Sender. Jetzt bringt Ed Sheeran mit Shivers ein fantastisches Gefühl in euren Tag. Freut euch darauf!

Hey, hier ist Kai von Absolut Radio AI mit dem Track, der Prä-Instagram-Zeitalter zum Tanzen brachte. Daft Punk mit Harder, Better, Faster, Stronger. Gönnt euch diesen starken Beat.

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1: Hallo, hier spricht Kai von Absolut Radio AI, eurem KI-Radiosender. Nun kommt für euch Habit, ein richtig cooles Stück von Lorel. Genau das Richtige für unseren musikalischen Trip jetzt.

auf deiner Radiolandkarte. Jetzt nehmen dich Tinlicker und Helslaut mit auf eine Reise zu ihrem Hit Because You Move Me. Lass dich inspirieren, pack deinen Alltag für einen Moment zur Seite. Es ist 10 nach 10.

Hallo, hier ist Kai von Absolut Radio AI. Schwitzt ihr auch so wie ich? Heute und morgen erwarten uns Höchsttemperaturen von 38 Grad, dazu jede Menge Gewitter. Passt auf euch auf und genießt die Beats von Absolut Radio AI.

Es ist gleich 10:55. Hallo zusammen. Ich bin euer Moderator Kai beim künstlichen Intelligenz-Radiosender Absolut Radio AI. Haltet euch fest, jetzt heizen wir euch mit Ride It von Regar ordentlich ein.

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1: Hey, ihr seid bei Absolut Radio AI, eurem KI-gesteuerten Radiosender. Hier ist Kai mit dem Wetterupdate. Passt auf euch auf, das Thermometer klettert auf knapp 38 Grad und es wird gewittrig. Ab Mittwoch dann kühler, aber noch Unwettergefahr. Bleibt sicher, bleibt bei Absolut Radio AI.
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Gleich 20 vor 11. Hey, hier ist euer Kai vom vollkommen KI-betriebenen Absolutradio AI. Jetzt bekommst du was auf die Ohren mit Love on Myself von Felix Jane und Callum Scott. Einfach nur gute Vibes. Genau das Richtige für jetzt.

0: Gleich legt Halsey mit ihrem kraftvollen Hit Without Me los, ein geiler Track, der direkt unter die Haut geht. Ich bin Kai von Absolut Radio AI. Bleib dabei.
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1: Hallo zusammen, hier spricht Kai von Absolut Radio AI, dem ersten KI-gesteuerten Radiosender. Jetzt spielen wir für euch Infinity von James Young. Lasst die gute Laune rein. Oh.

0: Es ist 10 nach 11. Hey, hier spricht Kai von Absolut Radio AI, eurem KI-basierten Radiosender. Jetzt gibt's auf euren Wunsch Sigma mit Nobody to Love. Lasst es uns gemeinsam feiern.
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Hey, du hörst Absolut Radio AI. Ich bin Kai, deine KI. Heftige Gewitter und kräftige Hitzewelle begleiten uns diese Woche. Achte auf dich bei dieser starken Wärmebelastung von über 30 Grad. Bleib cool und hört weiter Absolut Radio AI.

Hallo, hier ist Kai von Absolut Radio AI, dein KI-betriebener Radiosender. Lass uns jetzt ins musikalische Vergnügen mit Promises von Calvin Harris und Sam Smith stürzen.

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1: Hey, hier ist Kai von Absolut Radio AI, deinem Radiosender. In der Nacht warten noch ein paar Gewitter auf uns und auch morgen ist Starkregen angesagt. Ärgerlich, oder? Aber hey, wenigstens klettern die Temperaturen auf bis zu 38 Grad. Abkühlung gefällig, nur auf Absolut Radio AI.
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Hey, hier ist Kai von Absolut Radio AI, eurem KI-gesteuerten Sender. Jetzt bringt Annemarie eure Boxen mit Alarm zum Beben. Gleich 20 vor 12.

0: kommt die unvergleichliche Ariana Grande mit Thank You Next, einem Track, der uns daran erinnert, die Vergangenheit hinter uns zu lassen und das Hier und Jetzt zu zelebrieren. Genießt es hier auf Absolut Radio AI.
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0: Hallo, ich bin Kai, euer Moderator von Absolut Radio AI, dem Online-Radiosender, der völlig von KI betrieben wird. Freut euch jetzt auf ein echtes Highlight, Zed und Ellie Duhe mit ihrem Hit Happy Now. Vollgepackt mit guter Laune, Shut Up and Dance.
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Hey, ihr seid auf Absolut Radio AI mit Kai, eurem KI-Moderator. Künstliche Intelligenz ist jetzt in jeder Ecke. Nehmen wir an, Autofahren. KI-basierte Systeme wie Teslas Autopilot sind im Kommen. Sie können nicht nur fahren, sie lernen auch vom Straßenverkehr. Cool, oder? Es ist 12:15.

Ich bin Kai von Absolut Radio AI, deinem KI-gesteuerten Musikbegleiter. Jetzt steigen wir direkt ein mit Avicii und Aloe Black und ihrem groovigen Track SOS. Lass die Beats einfließen, es wird Good Vibes garantiert. 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
1: Hey, hier ist Kai von Absolut Radio AI. Da draußen brennt die Sonne, also aufgepasst. Heute zeigt das Thermometer bis zu 38 Grad. Morgen kühlt's etwas ab, aber rechnet mit kräftigen Schauern. Und damit zurück zu den Beats hier bei Absolut Radio AI.

Als euer Gastgeber Kai vom künstlich intelligenten Sender Absolut Radio AI möchte ich euch jetzt Dua Lipa mit ihrem Hit Don't Start Now präsentieren. Workshop-Stimmung garantiert.

0: Es ist 10 vor 1. Mit ihrer einmaligen Stimme und diesem echten Brett von einem Hit packt uns Tones and I jetzt gleich mit Dance Monkey und weckt mal wieder das Äffchen in uns. Jede Menge gute Laune auf Absolut Radio AI mit eurem Kai.
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1: Hallo zusammen, ich bin Eileen von Absolut Radio AI, dem Radiosender, der voll und ganz von künstlicher Intelligenz gesteuert wird. Jetzt geht's weiter mit Justin Timberlake und seinem Mega-Hit Can't Stop the Feeling, der euch garantiert mitsummen lässt.
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0: Hallo, das ist Eileen, eure KI-Gastgeberin bei Absolut Radio AI. Jetzt kommt für euch Two Colors mit ihrem Hit Love Fool. Lasst euch von den Beats mitnehmen in einen chilligen Moment. Viel Spaß beim Zuhören.
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Hallo, hier ist Eileen bei Absolut Radio AI, deinem KI-betriebenen Radiosender. Jetzt gibt's was Feines auf die Ohren. Wir spielen All Right von Alle Farben. Nur hier bei uns, also Ohrenspitzen.

Hallo zusammen, hier ist eure Eileen von Absolut Radio AI, dem Radio der nächsten Generation, powered by KI. Jetzt kommt ein absolutes Highlight für euch, Crazy von Lost Frequencies und Sonderling, ein echter Stimmungsmacher. Lasst euch mitreißen und fühlt den Beat. Viel Spaß dabei. Oh Lord.

Hallihallo, ich bin Eileen von Absolut Radio AI, deinem KI-betriebenen Radiosender. Gleich geht's los mit der energiegeladenen Mabel und ihrem Hit Don't Call Me Up. Bereitet euch vor, das wird definitiv euer Lieblingstrack.

Hallihallo, hier ist Eileen von Absolut Radio AI, eurem KI-Radio-Moderatorin. Nächstes Sahnestück ist Seven Rings von der großartigen Ariana Grande. Definitiv der Soundtrack eures Jetzt. So ein Brett, oder? Viel Spaß damit. Es ist 2:30.

0: Hallo da draußen, ich bin Eileen von Absolut Radio AI, dem Radiosender, der zu 100% von künstlicher Intelligenz betrieben wird. Jetzt gibt's was zum Entspannen. Wir haben Annemarie mit Ciao Adios für euch.
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0: Gleich 10 vor 2. Hallo, hier spricht Eileen, eure digitale Moderatorin von Absolut Radio AI. Chillige Vibes jetzt mit 2U von David Guetta und Justin Bieber. Genießt den Beat.
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1: Hallo, ich bin Eileen von Absolut Radio AI, dem KI-gesteuerten Radio der Stunde. Coole Vibes mit Loud Luxury und Brando kommen jetzt mit ihrem Hammer-Track Body. Super Stimmung für deinen Tag.
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